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Am ersten Licht des Tages wach geküsst. Ein Klang in jedem Sonnenstrahl.